0: Der Party-Track von Hugo und Slav mit Tristrip, eine Ode an Adidas.
1: Und da fällt mir noch ein Track dazu ein, und zwar ist das Slav Life.

0: Und bautzig geht's weiter mit Team X, Monika Kociołek, Nazu, Patricia Mouchanow, Julia Żugaj, Sheo
1: und viele mehr.
0: Cezaryn.

0: Yeah, wow.
1: Und auch wenn ihr nichts verstanden habt, hoffe ich, dass euch der Klang gefallen hat. Ich finde ja, die polnische Sprache hat einen sehr ähnlichen Klang wie die japanische Sprache, zumindest von der Melodie, von der Sprache.
2: Genau, und dazu hätte ich noch was vorbereitet.

0: Ja, das war's schon wieder für heute von uns.
1: Vielen Dank fürs Zuhören und schaltet ein zum nächsten Mal. Das war's von uns.

0: Lassen wir nicht zu.
1: Demokratie.
2: Früher war es so, da durfte ich mich einmischen. Das ging also auf unterschiedliche Art und Weise, bis hin also zu Schmeichelkünsten, um die jeweiligen Minister zu etwas zu bringen.
0: Lassen wir nicht zu.
2: Jetzt muss ich mich einmischen und ich muss mich gerne einmischen. Ich plane hier eine breit angelegte Bewusstseinskampagne, um die Männer dorthin zu holen, wohin sie gehören, nämlich an den Herd. Kurz gesagt.
0: Demokratie.

0: Wir alle, die uns auch damit beschäftigen, können ja allenthalben feststellen, dass diese Gesellschaft sexistisch organisiert ist und sexistisch funktioniert. Und es gibt sicherlich Bereiche, wo das noch härter zutrifft. Und überall dort, wo rein quantitativ auch mehr Männer ihre Machtpositionen innehaben, dort treffen sie das auch dann ganz besonders stark an.
1: Ich hoffe, dass natürlich nicht sichtbar werden wird in Zahlen von heute auf morgen, aber langfristig auch ein Umdenken beginnt.
2: Demokratie.

Hallo, hallo, willkommen zu Love Bites. Ja, ein bisschen verspätet durch technische Probleme, aber es funktioniert jetzt alles. Und ich bin hier, mein Name ist Josie und ich freue mich sehr, denn das Thema der heutigen Sendung ist Silent Fireworks. Ich höre ja sehr gerne ByteFM und dort gibt es eine Sendung, die Silent Fireworks heißt. Shoutout an dieser Stelle an Yumoke Olusamni. Ich hoffe, ich spreche das richtig aus. Und ja, diese Sendung liebe ich sehr und der Name lässt zwar ein wenig Interpretationsspielraum, aber im Großen und Ganzen kann sich wohl jeder was darunter vorstellen. Für mich sind diese Silent Fireworks Songs, die eine eher ruhige Gesamtatmosphäre schaffen, aber die trotzdem so eine gewisse Power mit sich bringen, durch zum Beispiel ekstatische Höhenpunkte oder jetzt wie im ersten Song eine Abwechslung im Rhythmus, was ihn auch noch interessanter und treibender macht. Aber im Endeffekt kommt es natürlich darauf an, was die Songs mit uns machen, ob sie ein kleines stilles Feuerwerk in uns auslösen. Und dabei ist dann eigentlich egal, ob das dann die Lyrics, die Melodie oder der Rhythmus ist, der mit uns resoniert. Und davon gibt's bei mir natürlich einige. Aber ich habe mal die zusammengetragen, die mich durch die letzten Wochen begleitet haben. Und ein paar davon haben auch so einen gewissen Balladencharakter, ohne aber eine klassische Ballade zu sein, wie nämlich die nächsten zwei Songs, mit denen wir noch etwas ruhiger in die Sendung starten.

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Eine schöne Aufforderung, sich seinen Ängsten zu stellen, denn wer das regelmäßig versucht, wird vielleicht bemerkt haben, dass genau darin unser größtes Potenzial liegt und man vermeintliche Schwächen in Stärken transformieren kann. I know, leichter gesagt als getan, aber hiermit nur ein kleiner Appell und Reminder an die Selbstliebe, die unter anderem ja auch der Grund für diese Sendung ist. Meine Love Language ist die Musik und aus diesem übervollen Topf der Liebe teile ich einfach sehr, sehr gern. Und ja, wie immer sind wir hier auch hart an der Grenze zu cheesiness, but let's embrace it together. Enjoy.

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Im Geben sind wir ja meistens ganz gut, aber ich merke immer wieder bei mir, dass das Annehmen gar nicht mal so leicht ist. Einfach mal im Receiving Mode sein und sich mit Liebe überschütten lassen. 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

Das gibt mir jedes Mal irgendwie so harte 90s Boyband-Vibes. So kinda NSYNC-Style, aber irgendwie einen Ticken moderner. Allerdings auch schon 10 Jahre alt. Jameson mit Bout It. Und das war noch die Zeit, in der er lange Haare und Bart getragen hat. Und bevor er mit dieser richtig sexy Soul- und R&B-Musik begonnen hat. Und die habe ich hier auch schon in der Sendung gespielt und glaube auch von seiner Live at North Hollywood Session auf YouTube erzählt, die ich euch auch nach wie vor ans Herz, an die Ohren und an die Augen legen kann. Den nächsten Künstler, den verfolge ich auch schon eine ganze Weile, weil ich seinen Produktionsstil sehr gerne mag. Facettenreich, genreübergreifend und immer mit dieser Prise an Melancholie versehen, die mich jedes Mal wieder catcht. Die Rede ist von Jordan Rakai. Und seine neue EP Friend of Foe ist am 5. April erschienen und wir hören daraus Freedom.

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Und das war heute wahrscheinlich die klassischste Ballade der Sendung. Ich habe den Song vor 2 Wochen das erste Mal gehört und mich sofort in diese gospelartigen Background-Stimmen verliebt, die sich dann lustigerweise schlussendlich durch die ganze Sendung gezogen haben und immer wieder vorkommen. Aber ja, irgendwie auch klar, weil Chöre machen einen Song einfach noch epischer und verleihen den Lyrics mehr Ausdruck und Power. Deshalb zu Recht Teil der Silent Fireworks-Ausgabe heute. Nach so viel Power und Gefühlen leite ich jetzt mal die Aftercare ein mit Lien La Havas.

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Es kommt leider oft vor, dass wir uns gar nicht darüber bewusst sind, was für ein helles Licht wir in uns tragen. Aber öfter passiert es dann, dass andere es sehr wohl sehen. Und wenn man dann mutig genug ist, sein Herz zu öffnen, kann dieses Licht noch viel heller strahlen und mehr Wesen im Umfeld erhellen. Somit also wieder mal ein kleiner Reminder an uns alle, an unsere Selbstliebe zu arbeiten und unser eigenes Licht zu erkennen. Denn nur dann sind wir tatsächlich so strong, dass uns kein Sturm mehr zerstören kann. 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

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Niemand hat euch eingeladen. Failed Revolutions. Mad Hope. Dies war das Donau-Festival-Motto 2026. Hören Sie nun Ausschnitte des Einleitungstextes aus dem Programmheft. Geschrieben von Thomas Edlinger, dem künstlerischen Leiter des Donau-Festivals. Hoffnung. Ein großes Wort. Religiös und politisch aufgeladen. Oft genug scheitern Hoffnungen oder sie werden als Blendwerk missbraucht. Im Zeitalter der multiplen Krisen erscheint ein Beharren auf dem Prinzip Hoffnung geradezu naiv. Mehr noch, man müsste, überließe man sich dem apokalyptischen Grundrauschen der Gegenwart, geradezu verrückt sein, in Punkt. Punkt.

Wirklichkeit. Der Kulturwissenschaftler Terry Eagleton nennt dieses Festhalten an der Möglichkeit von Veränderung Hoffnung ohne Optimismus. Der Philosoph Gabriel Marcel formuliert es so: Mag auch sein, dass alles verloren ist. Wir sind es nicht. Ich war auch viele Tage.

0: Tage beim diesjährigen Donaufestival und habe Menschen keine Antwort geben konnten.
1: Boah, da fragst du die Falsche im Brick.

0: Volontariat.
1: Ich merke schon, ich bekomme hier kein Material zusammen.
2: Erwarten, dass man es auch im Alltag lebt. Also das von der Mad Hope wirkt manchmal eher wie die Realitätsverweigerung von manchen Leuten hier.
3: Ich bin auch verrückt, also habe ich vielleicht auch Hoffnung.
4: Immer jemanden im Rücken zu haben wie dich.

0: 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Niemand hat euch eingeladen. Failed Revolutions. Mad Hope. Dies war das Donau-Festival-Motto 2026. Hören Sie nun Ausschnitte des Einleitungstextes aus dem Programmheft. Geschrieben von Thomas Edlinger, dem künstlerischen Leiter des Donau-Festivals. Hoffnung. Ein großes Wort. Religiös und politisch aufgeladen. Oft genug scheitern Hoffnungen oder sie werden als Blendwerk missbraucht. Im Zeitalter der multiplen Krisen erscheint ein Beharren auf dem Prinzip Hoffnung geradezu naiv. Mehr noch. Man müsste, überließe man sich dem apokalyptischen Grundrauschen der Gegenwart, geradezu verrückt sein, inmitten der Kriege, der autoritären Gewalt, der Lügen und Verhetzungen, der ökologischen Notlage und der cyberfaschistischen Zukunftsdrohungen noch an ein besseres Morgen zu glauben. Eckige Klammer auf. Punkt. Punkt. Punkt. Eckige Klammer zu. Mad Hope. Das ist der Mut zur Spekulation. Über unerprobte Formen des Miteinanders. Ein kleinteiliger, dezentraler Aufstand gegen die Wirklichkeit. Der Kulturwissenschaftler Terry Eagleton nennt dieses Festhalten an der Möglichkeit von Veränderung Hoffnung ohne Optimismus. Der Philosoph Gabriel Marcel formuliert es so: Mag auch sein, dass alles verloren ist. Wir sind es nicht. Ich war auch viele Tage beim diesjährigen Donau-Festival und habe Menschen getroffen, denen ich die Frage nach der Hoffnung gestellt habe. Zugegebenermaßen bin ich auf viele Menschen gestoßen, die mir auf die Frage nach Hoffnung keine Antwort geben konnten.
1: Boah, da fragst du die Falsche im Prekariat.
2: Ich merke schon, ich bekomme hier kein Material zusammen.
1: Machen wir später.
0: Aber keine Antwort ist ja bekanntlich auch eine Antwort. Die ein oder andere Antwort habe ich dann doch bekommen.
3: Ja, ist so. Ich sehe, glaube ich, diese Idee der Hoffnung ist in aller Munde gleichzeitig. Wenn man sich schon auf die Fahnen schreibt, da würde ich mir erwarten, dass man es auch im Alltag lebt. Also das von der Mad Hope wirkt manchmal eher wie die Realitätsverweigerung von manchen Leuten hier.
4: Ich bin auch verrückt, also habe ich vielleicht auch Hoffnung.
5: Immer jemanden im Rücken zu haben wie dich. Kann ich mich einfach blind fallen lassen.
0: Was waren meine Highlights? Auf dem diesjährigen Donau-Festival. Ich war einige Tage dort, aber nicht alle Tage dort. So gesehen kann ich auch wirklich nur kurz meine persönlichen Highlights nennen, die mir vom diesjährigen Donau-Festival besonders in Erinnerung geblieben sind. Ein erstes großes Highlight war für mich am zweiten Tag eine Band aus Beirut namens Sanam.

großartige Band Caroline zu sehen. Die Stücke bewegen sich zwischen Folk, Post-Rock und Slowcore. Lasst uns reinhören.

0: Ich stehe vor einer Wand. Angst, Obsession, Beauty, a new society, fake reality, Krems, Brûlé, Confusion is next, Vertreibung ins Paradies, Knots, Roots and Shoots, Rebuilding the World. Niemand hat euch eingeladen. Failed Revolutions. Mad Hope. Dies war das Donaufestival-Motto 2026. Hören Sie nun Ausschnitte des Einleitungstextes aus dem Programmheft. Geschrieben von Thomas Edlinger, dem künstlerischen Leiter des Donaufestivals. Hoffnung. Ein großes Wort. Religiös und politisch aufgeladen. Oft genug scheitern Hoffnungen oder sie werden als Blendwerk missbraucht. Im Zeitalter der multiplen Krisen erscheint ein Beharren auf dem Prinzip Hoffnung geradezu naiv. Mehr noch. Man müsste, überließe man sich dem apokalyptischen Grundrauschen der Gegenwart, geradezu verrückt sein, inmitten der Kriege, der autoritären Gewalt, der Lügen und Verhetzungen, der ökologischen Notlage und der cyberfaschistischen Zukunftsdrohungen noch an ein besseres Morgen zu glauben. Eckige Klammer auf. Punkt. Punkt. Punkt. Eckige Klammer zu. Mad Hope. Das ist der Mut zur Spekulation. Über unerprobte Formen des Miteinanders. Ein kleinteiliger, dezentraler Aufstand gegen die Wirklichkeit. Der Kulturwissenschaftler Terry Eagleton nennt dieses Festhalten an der Möglichkeit von Veränderung Hoffnung ohne Optimismus. Der Philosoph Gabriel Marcel formuliert es so: Mag auch sein, dass alles verloren ist. Wir sind es nicht. Ich war auch viele Tage beim diesjährigen Donaufestival und habe Menschen getroffen, denen ich die Frage nach der Hoffnung gestellt habe. Zugegebenermaßen bin ich auf viele Menschen gestoßen, die mir auf die Frage nach Hoffnung keine Antwort geben konnten.
1: Boah, da fragst du die Falsche im Prekariat.
2: Ich merke schon, ich bekomme hier kein Material zusammen.
1: Machen wir später.
0: Aber keine Antwort ist ja bekanntlich auch eine Antwort. Die ein oder andere Antwort habe ich dann doch bekommen.
3: Ich sehe, glaube ich, diese Idee der Hoffnung ist in aller Munde gleichzeitig. Wenn man sich schon auf die Fahnen schreibt, da will ich mir erwarten, dass man es auch im Alltag lebt. Also das von der Mad Hope wirkt manchmal eher wie die Realitätsverweigerung von manchen Leuten hier.
4: Ich bin auch verrückt, also habe ich vielleicht auch Hoffnung.
5: Immer jemanden im Rücken zu haben wie dich. Kann ich mich einfach blind fallen lassen.
0: Was waren meine Highlights auf dem diesjährigen Donaufestival? Ich war einige Tage dort, aber nicht alle Tage dort. So gesehen kann ich auch wirklich nur kurz meine persönlichen Highlights nennen, die mir vom diesjährigen Donaufestival besonders in Erinnerung geblieben sind. Ein erstes großes Highlight war für mich am zweiten Tag eine Band aus Beirut namens Sanam.

Ein weiteres Highlight für mich war die Band Pain Magazine aus Frankreich, die mir zuvor noch nicht bekannt war, die mich aber mit einer Wucht getroffen hatte und sofort in ihren Bann gezogen hat.

An Tag 4 schaffte ich es später als gewünscht zum Festival, aber gerade noch rechtzeitig, um die großartige Band Caroline zu sehen. Die Stücke bewegen sich zwischen Folk, Post-Rock und Slowcore. Lasst uns reinhören.

Der perfekte Ausgang von Tag 5 des Festivals und ein weiteres Highlight war das Set von der südkoreanischen Produzentin Kirara.

0: Ja, und dann noch ein persönliches Highlight für mich, denn ich durfte am letzten Tag John Maus interviewen. Ja, und dieses Interview wurde im Innenhof bei der Minoritenkirche in Kremstein aufgenommen. Und dieses möchte ich euch jetzt nicht vorenthalten. Kleiner Hinweis, ich hätte es vielleicht besser doch drinnen machen sollen. Also bitte um Entschuldigung für die ein oder andere Windböe, die in der Aufnahme zu hören ist.
1: 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Do you feel connected?